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Tja, und damit einen wunderschönen guten Morgen hier ins Country Music 24 Land. Ich hoffe, bei euch scheint auch die Sonne und es ist etwas frisch gewesen heute Morgen. Ich guck mal hier auf den Tacho. Hier steht momentan 15 Grad. Das ist, ja, okay, immer optimistisch und positiv denken, ne? Es könnte Minus sein, ne? Also, in ein paar Wochen könnte das auch wieder tatsächlich so sein. Aber momentan ist Plus und es soll auch in den nächsten Tagen wieder wärmer werden. Von daher wünsche ich euch einen angenehmen, einen angenehmen Samstag und natürlich viel Spaß in den nächsten 2 Stunden und wir begrüßen einfach mal die Welt.

Burkhard Bozart, ja, und Du und ich aus dem Album Du und ich, ja, von 1999. Ich glaube, der Titel kam vor in der Sendung Wenn überhaupt dann, ja, mit Linda Feller. Und da waren sie um Seevetal und um zu, ne, und schöne Gegend da auch. Und da tauchte auch der Herr Bozart auf, aus welchem Grund auch immer. Es ist nicht unbedingt ein Country-Album, aber es ist ein schöner Song. Ja, am 14. August hatte Lucius ja seinen 14. Todestag, ne? Mittlerweile am 14. August 2012 verstarb er. Und ja, ist ja nun mal Gründungsmitglied mit Cisco zusammen von Truckstop, und mittlerweile ist ja nicht mehr viel über. Teddy ist noch, ne? Ist ja nun auch nicht mehr der Jüngste, leider. Und ja, Knut ist aber ja auch kein Ur-Truckstopper, der kam ja auch erst nach 10 Jahren dazu. Und ja, aber daran merkt man mal, dass die Zeit weitergeht, nicht? Aber wer rastet, der rostet, haben sich Uwe Lost und Rainer Bach gedacht und natürlich auch alle Musiker umzu. Ja, haben ja ein Live-Album rausgebracht, und auf diesem Live-Album war ein Titel mit der Tonspur von Lucius, Irgendwas geht immer. Und anlässlich des Todestags haben sie sich gedacht, die koppeln wir nochmal aus und nehmen die als Duett mit Rainer nochmal neu auf. Na denn.

so eine Sache, ne? Buffalo Bernie and Friends, eine Nacht im Bulli, ja. Naja, wenn es bequem ist, ne? Warum auch nicht? Iris McCollins habe ich hier mal wieder, die ja leider nur das Album Liebeskrank hatte. Halt mich fest, singt sie. Ne? Und wenn ihr was wollt von mir, musikalisch, ne, wenn ich euch den Vormittag versüßen kann irgendwie, dann nehmt einen Löffel Zucker. Nein, Spaß. Schickt mir eine E-Mail. joe@countrymusic24.com oder ihr geht in die Gruß- und Wunschbox. Ne? Ja. Und dann schauen wir mal. Und wir machen mal weiter mit Iris McCollins und Halt mich fest.

ja, Ralf Paulsen, ja, fang doch den Morgen mal mit Country-Musik an. Ja, und den Wunsch haben wir Rico erfüllt. Ne? Und ich schick mal liebe Grüße auch, an den Ronny und natürlich seine Mama hat auch wieder eingeschalten. Liebe Grüße da natürlich auch hin und natürlich an den Mondsee, zum Micha und zur Heike und ja, und an alle, die eingeschaltet haben hier, ne? Ja. Wir machen mal mit der Gruppe Truckstop weiter und die hatte schon immer ein sehr verbundenes Verhältnis zu anderen Menschen und weil Musik verbindet ja immer. Und auf dem Album 1000 Meilen Staub, 20 Jahre Truckstop, das war ein Doppelalbum sogar, zwei CDs. Da ist der Titel drauf. Genau.

Ach ja, Günter Gabriel, ne? Komm nach Haus und wein dich aus bei Daddy. Ja, das ist, glaube ich, aus einem, ich weiß gar nicht, warum das jetzt so abgehackt ist am Ende. Das ist, da habe ich, glaube ich, eine Vinyl aus dem Jahr 83 digitalisiert. Ich muss da mal gucken, ob das Ende nicht irgendwie meine liebe Sendesoftware wieder killt, sag ich mal. Naja, passiert. Ja, ich schicke mal liebe Grüße raus an den Bernd Wörner, alias Buddy, der mich eigentlich hier schon eine ganze Weile begleitet und der arbeitet an einem Album und das ist auch bald fertig. Und er wird sich natürlich sehr freuen, wenn alle das Album kaufen. Also da kriege ich nichts für. Ich finde nur, er ist ja hier so in die Sendung eingestiegen mit seinem Bellamy Brothers Song, auf den er eigene Texte geschrieben hat. Ne? Also er hat die ja nicht übersetzt, sondern er hat eigene Texte geschrieben. Und er hat neue Singles draußen, kann man auch bei Spotify jetzt zum Beispiel, also bei allen Streamingdiensten hören, freut er sich auch. Aber so eine physische CD ist natürlich auch eine schöne Sache. Ne? Ja, und ich habe hier mal eine von seinen neuen Titeln, der da heißt Larry. Einfach nur Larry.

Ach ja, Tom Astor und sein Krawatten-Trucker Erwin. Ja, und wer über Bernd Wörner alias Buddy mehr erfahren möchte, der schaut einfach mal auf seine Homepage vorbei, die da heißt, Buddy mit Y-Country.de. Genau, ja, Buddy-Country.de. Einfach mal vorbeischauen und vielleicht irgendwann auch die CD kaufen. Ja, freut er sich bestimmt. Oder seine Musik streamen. Ja, es ist halt, mit den kleinen Künstlern ist das halt immer schwierig. Ne? Und vor allen Dingen so eine CD-Produktion kostet viel Geld. Kostete schon immer viel Geld. Aber früher haben das die großen Labels bezahlt und die großen Plattenfirmen. Und da brauchte man sich eigentlich nicht viel Gedanken machen, außer jeden Monat überlegen, wo man die ganze Kohle lässt, die man kriegt. Das ist mittlerweile anders. Ja. Wir träumen alle. Jeder träumt, ich träume, ihr träumt. Und Nashville wäre doch einfach mal eine Reise wert, oder? Da gibt's mittlerweile, da muss man gar nicht mehr die Country Stars besuchen, sondern einfach nur von Kneipe zu Kneipe, weil jeder hat da eine. Ja.

Ach ja, Colorado 5 und der Biertruck aus dem Album Easy. Das daraus kam 1994. Ja, die nächste. Der Rico schreibt, sein Frauchen ist auch anwesend. Sehr schön. Ja. Was wollte ich sagen? Genau, Heiko Arendt haben wir hier und Tina war verdammt gut drauf, singt da, ne? Wo der Regenbogen aufhört, heißt die Scheibe. Ja, und Dagmar haben wir auch im Programm und noch einige andere Damen heute. Ich wollte schon sagen, am heutigen Abend. Na, wir wollen mal den Abend nicht vor morgen loben oder irgendwie sowas, ne? Ja.

morgen, ja, hier bei Country Music 24. Ja, wie gesagt, ihr wisst, wie es geht. Wenn ihr was auf dem Herzen habt, dürft ihr mir gerne eine E-Mail schicken. Ja, aus der Rico sagt, heute wird sogar in Zürich zugehört. Ja, selbst Priester mögen Country-Musik. Das soll doch mal was heißen, ne? Musik verbindet Menschen, Leute, Kontinente und Religionen wahrscheinlich auch noch, ja. Aber ganz so weit sind wir nicht. Wir sind im Salzburger Land, oder? Und beim Bobby, schönen guten Morgen. Und der wünscht sich Katja Kay. Hatte ich eigentlich eingeplant, aber er wünscht sich einen anderen Titel. Mhm. Ja, lässt du dich drauf ein? Ist eine gute Frage. Tue ich, mache ich, aber in einem anderen Sinn, als die gute Katja meint.

mach mal wieder den Titel von Country Rose. Du bist das Feuer tief in meiner Seele, singt sie. Ja, ne? Wen haben wir denn? Ja, ich habe mal wieder Jens Dammann hier im Programm. Und zwar seine Single aus dem Jahr 2022 aus meiner alten Heimat. Die besingt er nämlich. Ne? Ist ja momentan in aller Munde, Sachsen-Anhalt, aber Sachsen-Anhalt ist auch landschaftlich sehr schön. Von der Altmark bis in den Harz gibt's ganz viele tolle Landstriche.

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Ah ja, Hanna und Dana, komm und tanz mit mir. Ah ne, ich sitze dann lieber doch, ne? Ja, mein lieber Freund Bobby, der musste ins Feuerwehrhaus. Er sagt, die EDV-Arbeit macht sich nicht von alleine. Und dabei habe ich doch einen Song über ihn. Aber er ist, glaube ich, nicht schmeichelhaft. Wie schmeichelt, würde sich davon nicht fühlen. Ja, Johnny Hill und Bobby, ja.

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Ja, Rain K, Kumpel für die Ewigkeit aus ihrem Album Keller Country. Ja. Naja, und die Gruppe Truckstop, die darf natürlich auch, mehr als einmal, ne? Darf nicht fehlen. Ist ja immer so, auch in der, sagen wir mal, in der gut betuchten Schicht, ne? Und will man ja auch irgendwann mal, hat man ja auch mal die Schnauze voll von Kaviar und irgendwelchen Hummer und so, dann will man auch mal eine Currywurst, ne? Und eine Pommes, glaube ich. Ich glaube, so tief im Inneren gibt's da einige. Hm?

Ja, Hank Weingart, und so ist mein Leben. Ja, aus Holland, oder beziehungsweise ist ja Holland, ist ja falsch, aus den Niederlanden kommt ja sowieso relativ viel gute Country-Musik, ne? Aber auch in deutscher Sprache, wie man hört. Ja, aus dem Emsland, nicht weit weg von den Niederlanden, kommt der nächste Protagonist, und das ist Herman the German, Hermann Lammersmeyer, mal ohne Emsland Hillbillies. Und dem Album Aus dem Leben. Und der Sänger.

ja, auch ein toller Song. Die Dröpscher und dann träume ich von Virginia. Ja, schöner Kölscher, ne? Kölscher Slang, würde ich jetzt mal sagen, ne? Aber vom Kölner Raum kommen wir mal nach Berlin zu Fairplay. Und die hatten 93 ein Album, das hieß Augen auf. Und daraus haben wir den gleichnamigen Titel. Mhm.

Linda Feller, küss mich nur noch einmal wach. Ja, und dann ist Heiligabend. Nein, ganz so weit zum Verdienen sind wir dann doch noch nicht, ne? Wir haben ja nur erst Spätsommer, meine Lieben, ne? August, ja, und auch wenn der sich schon in einer Woche dem Ende neigt, ne? Aber bei manchem, was so auf dem Musikmarkt ist, stellt sich mir die Frage, ist das Country oder kann es weg?

Johnny Cash in Virginia. Ja, ja, der Rico schreibt, da war er gerade in Landsberg stationiert. Ja, und da wurde der Titel aufgenommen, in Deutschland. Weiterer Musikwunsch folgt von Mike und der grüßt damit alle seine Cowboy-Freunde in nah und fern. Ja, die Gruppe Truckstop im Duett mit Jill Morris und unsere Herzen schlagen für den Wilden Westen.

Tja, der gute Larry Schuber, ne? Und ich sehe die Welt nur durch die Windschutzscheibe, singt er, ne? Ich habe ja gesagt, einen vom Buddy haben wir noch. Und daran halte ich mich auch. Lady Rose, eine weitere Single von ihm, haben wir noch kurz vor Torus Schloss.

die gute Gudrun Lange und ihr Kaktus. Wohin die Sonne geht, weiß ich nicht. Aber ich mache jetzt Feierabend. Ich gehe jetzt nach draußen, mach den Grill an. Hm?

ihr solltet das auch tun, nach draußen gehen oder Mittagessen oder was auch immer. Ne? Weiter geht's mit dem Fritz Conradi hier und ich sag tschüss, bye bye und wir hören uns in der Country-Kiste am Montag wieder.

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1: Und einen wunderschönen guten Abend und herzlich willkommen zu Country Roads, heute live hier auf countrymusic24.com. Ja, und meine Wenigkeit ist Friedrich Conradi und schön, dass ihr heute wieder natürlich mit dabei seid. Heute zur Ausgabe Nummer 6 und das direkt live aus dem Studio Ulm. Schön, dass ihr dabei seid. Ja, und heute starten wir natürlich mit einer echten Institution und zwar mit der Reva McAmphrey, so heißt die gute Frau. Sie feiert gerade natürlich ihr 50-jähriges Karrierejubiläum und veröffentlicht dafür jeden Monat eine sogenannte Music Capsule, einen neuen Song gepaart mit ausgewählten Klassikern zu einem gemeinsamen Thema. Die aktuelle Ausgabe heißt heute Ring Ring und dreht sich, wie der Name schon sagt, ums Telefonieren. Ja, Telefonieren. Für den einen, der mag das gerne telefonieren, für den anderen natürlich eher weniger. Ja, hier ist sie, die gute Reva McAmphrey mit dem Song, der relativ neu ist, Ring Ring, und ich wünsche euch viel Spaß damit.

Reba McEmphrey mit dem Song Wing Wing, ganz aktuell der Song. Ja, und vielleicht mag der eine oder andere das ja jetzt auch als Klingelton haben, den Wing Wing von der Reba McEmphrey. Ihr hört die Sendung Country Roads hier bei countrymusic24.com und am Mikrofon ist hier Friedrich Konradi. Schön, dass ihr mit dabei seid heute Abend. Ja, und ich habe jetzt eine bisschen traurige Nachricht. Und zwar, bevor es weitergeht, muss ich euch kurz innehalten. Nämlich vorgestern hat uns eine der ganz Großen der Country-Musik verlassen, nämlich die Dolly Parton. Sie ist im Alter von 80 Jahren gestorben, nach einer kurzen Krebserkrankung. Umgeben natürlich von ihrem Lieben und ihrer Familie. Was soll man zu einem Leben wie ihrem noch sagen? Geboren ist sie 1946 im ärmlichen Verhältnissen in Tennessee. Vierte von 12 Kindern hat sie sich in 6 Jahrzehnten zu einer einflussreichsten Künstlerin überhaupt hochgearbeitet. Fast 50 Studioalben hat sie gemacht, über 100 Millionen verkaufte Thronträger sowie 10 Grammy-Songs wie Songs Jolene, 9 to 5 oder I Will Always Love You kennt buchstäblich ja natürlich jeder. Ob nur Country-Fan oder nicht, dazu kam ihr Freizeitpark Dollywood, ihre Stiftung, die Millionen Bücher an Kinder verschenkt hat. Und nicht zuletzt eine Spende, die mitgeholfen hat, den Corona-Impfstoff von Moderna zu entwickeln. Aus der Country-Welt kennen heute überall warme Abschiedsworte. Reba McEmphrey, die wir gerade eben natürlich gehört hatten, schrieb sinngemäß, es werde nie wieder jemanden geben wie sie und man wird jede Erinnerung an sie in Ehren halten. Wir wollen ihr heute Abend auch unseren Tribut zollen mit dem Song, den sie natürlich 1974 selbst schrieb und über Whitney Houstons Version nochmal um die ganze Welt ging. I Will Always Love You, in liebevoller Erinnerung natürlich an die Dolly Parton, bitteschön. Und hier ist sie mit I Will Always Love You.

Dolly Parton, I Will Always Love You, hier auf countrymusic24.com. Und jetzt geht's weiter mit einer echten deutschen Institution, nämlich der Gruppe Traxop, die seit 1973 aktiv ist und gegründet worden ist in Sibbelthal, Maschen bei Hamburg und bis heute Europas erfolgreichste Countryband ist. Angefangen haben sie im Englischsprachigen. Seit 1977 singen sie Deutsch und landen damit Hit um Hit. Wir hören natürlich heute einen ihrer zeitlosen Klassiker, nämlich Take It Easy, Altes Haus. Ja, und morgen schon hat Gold im Mund. So sieht's aus. Und weil wir gerade bei waschechten deutschen Country sind, Frank Renfort aus Hagen hat als Songwriter erst in seinen 50ern zur Country-Musik gefunden, inspiriert von seinen Reisen nach Nashville. Unter dem Namen The Carolland River Project macht er inzwischen Country Made in Germany, der sich vor keiner US-Produktion verstecken muss. Seine aktuelle Single When the Starlight Came On erzählt von Kindheitserinnerungen, von Straßenlaternen als Zeichen, dass es Zeit ist, nach Hause zu kommen. Hier sind Truck Stop und danach natürlich The Cumberland River Project und viel Spaß damit.

0: Ja, ein Mann aus Germany. The Gumball Land River Project war das. Und das natürlich mit Wemsers Dreamlights. Come on! Und jetzt kommen wir zu einem Mann, der ist soeben 93 Jahre alt geworden und zeigt keinerlei Anzeichen des Aufhörens. Natürlich geht es um den nicht geringeren wie Willie Nelson. Im Mai erschien mit Dream Case sein 79. Studio-Solo-Album und eines der Highlights ist der Song I Can't Read Your Mind, die erste gemeinsame Komposition mit Bob Dylan seit über 30 Jahren. Hier ist Willie Nelson. Und noch ein Urgestein haben wir dabei, nämlich Johnny Hill, der Österreicher, der von den Plattenbossen eigentlich als der neue Freddie Gwynn aufgebaut werden sollte und stattdessen seinen ganz eigenen Weg in die Country Music fand. Sein größter Hit ist bis heute natürlich Ruf Teddy Bear 1-4, die deutsche Version des amerikanischen Songs, Trucker-Songs Teddy Bear von Wet Sovain. Ja, und hier sind natürlich Willie Nelson und danach gibt es den Johnny Hill und ich wünsche euch ganz viel Freude damit.
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ja, immer wieder gern gehört. Johnny Hill mit dem Ruf Teddy Bear 1-4 nach dem Original von Red Zoween und Teddy Bear. Ja, ein schöner Song aus den 70ern. Und ihr hört die Sendung Country Votes heute mit der Ausgabe Nummer 6 hier bei countrymusic24.com. Jawohl, unter Mikrofon ist ihr Friedrich Konradi. Und weiter geht's mit einem echten Energiebündel, nämlich Lainey Wilson und der attellierenden Entertainerin des Jahres, nämlich der CMA, mitten in einer der aktivsten Phasen ihrer Karriere mit Schauspieldebüt, eigener Doku und ihrer neuen Single Can't Sit Still, die genau dieses Restlosigkeit natürlich einfängt. Hier ist Lainey Wilson und dann ein echter Rekord. Chris Stapleton mit Tennessee Whiskey. Ja, jetzt gibt es mal wieder ein Whiskey. Und wurde Anfang des Jahres als erster Country-Song überhaupt mit Doppeldiamant zertifiziert. Über 20 Millionen verkaufte Einheiten. Hier sind natürlich dann Lainey Wilson und danach gibt es den Chris Stapleton hier bei countrymusic24.com und

Chris Stapleton, Tennessee Whiskey hier bei countrymusic24.com. Ja, und wenn ihr mal Musikwünsche habt oder Fragen habt, könnt ihr mir natürlich auch gerne eine Mail schreiben ins Studio. Das geht natürlich über countrywotes@countrymusic24.com oder ihr geht auf unsere Webseite hier unter www.countrymusic.24.com ohne den zweiten Punkt bitte. Und da geht ihr natürlich auf den Reiter Radio und da findet ihr dann alles, was zum Radio dazugehört. Ja, und wo wir gerade bei Chris Stapleton waren, der taucht nämlich auch auf dem aktuellen Album von George Strait auf. Den King of Country natürlich auf Cowboys and Dreams gibt es den Song Honky Tonk Hall of Fame als Duett der beiden. Hier sind George Strait und Chris Stapleton nochmal zusammen mit dem tollen Duett und noch eine wunderbare Verbindung natürlich zu Dolly Parton nochmal zu erwähnen. Von vorhin, Emmylou Harris nahm mit ihr und Linda Ronstadt 1987 das legendäre Album Trio auf. Eines der schönsten Country-Kooperationsalben überhaupt. Hier sind George Strait und danach natürlich Emmylou Harris mit To Know Him Is To Love Him Off vom Album Trio. Und bitteschön.

0: wunderschöner Song. Emmylou Harris, To Know Him Is To Love Him. Genau, so hieß der tolle Song hier von der legendären Emmylou Harris. Ja, und weiter geht's natürlich jetzt auch. Kenny Rogers, dem einiges verbindet, mit Dolly Parton zusammen, hatten die beiden natürlich 1983 mit Island in the Stream einen Nummer 1 Hit. Übrigens haben den Song die Bee Gees geschrieben und heute Abend hören wir ihn aber solo mit seinem vielleicht bekanntesten Song überhaupt, The Gambler. Hier ist natürlich Kenny Rogers und Kenny Rogers übrigens, da gibt es auch noch einen kleinen Fun Fact, eine kleine Geschichte dazu. Es gab einen Song, damit er noch einen großen Hit gelandet hat. Das war natürlich Lucille. Und Lucille wollte er ursprünglich eigentlich gar nicht singen. Ja, aber dazu kommen wir vielleicht beim nächsten Mal. In einer der nächsten Ausgaben, da gehen wir mal mehr auf Kenny Rogers ein. Aber heute hören wir The Gambler mit Kenny Rogers. Und bitteschön.
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Das war Kenny Rogers mit The Gambler und weiter geht's mit Miranda Lambert, die gerade erst mit Reba McEntry und Lainey Wilson gemeinsam den Song Trailblazer veröffentlicht hat. Kleine Welt, das Country Business, wie wir heute schon öfter gemerkt haben. Wir hören sie mit The House, Ted's Bullet Me nochmal, beziehungsweise jetzt. Und zum ganz großen Schluss heute Abend dann mein Ritual, Chet Atkins mit Chemman. Und dazu eine kleine Klarstellung vorweg, falls ihr das Stück doch kennt,

Und damit sind wir auch schon am Ende der 6. Ausgabe von Country Roads. Ich sage Dankeschön, dass ihr mit dabei wart. Bleibt uns auch über die Sendung hinaus treu hier bei countrymusic24.com. Da gibt es rund um die Uhr starkes Programm. Schaltet also auch gerne mal bei meinen Kolleginnen und Kollegen rein und ihre Sendung natürlich. Und wenn ihr Musikwünsche habt, schreibt mir gerne jederzeit entweder per Mail an countrywotes@countrymusic24.com oder direkt auf countrymusic24.com im Reiter Radio. Dort findet ihr die Wunschbox. Euer Friedrich Konradi verabschiedet sich. Nicht zu verwechseln natürlich mit dem lieben Friedrich Hoog, der Kollege von mir, der witzigerweise natürlich auch aus Ulm kommt. Und die nächste Live-Ausgabe hört ihr in 14 Tagen wieder an derselben Stelle, selben Welle, zur selben Zeit, natürlich am Donnerstag um 18 Uhr. Und wenn ihr die Sendung bis dahin nochmal reinhören wollt, die Wiederholung von heute läuft am Samstag von 12 bis 13 Uhr und außerdem am kommenden Donnerstag nochmal um 18 Uhr. Ich sage Tschüss und Ciao. Und allen, denen es gerade nicht so gut geht, wünsche ich natürlich von Herzen gute Besserung. Und allen, die gesund sind, bleibt es. Und in Gedanken sind wir heute auch bei Dolly Parton nochmal und die sie alle vermissen. Ich sag, keep it country, yes. Jetzt nochmal Miranda Lambert mit The House That's Bullied Me und dann mein Abschlussritual Chet Atkins und natürlich dem Song Jam Man.

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